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0: von Offenbarung kann man bei Mary Robert nicht gerade sprechen. Stimmt's, Mäuschen? Komm, erzähl's dir.
1: Ja. Naja, ich kam hierher und zwar als
0: glitzerkleiner Wicht.
1: Das heißt, man
0: fand sie vom Altar. Weiter.
1: Nun frage ich mich, ob ich ne
0: Nonne sein soll
1: oder
0: nicht.
1: Wer weiß das schon?
0: Für sowas ist ja die Berufung da. Stimmt's? So, und jetzt hängt alles an deinen Lippen, Schwester. Lass hören.
2: Okay. Ich missionierte nächtelang in der Kapelle, wo ich sang. Ich diente meinem Herrn mit Schwester Soul und Vater Funk.

die Pause gehen. Ihr könnt dann noch was trinken, weil ihr seid sicher ein bisschen verdurstet. Ihr schaut mich nämlich immer so an und ihr traut euch nicht trinken. Jetzt könntet ihr ruhig trinken, das macht mir dann nichts. Oder ihr könnt auch aufs Klo gehen, aber es sind, glaube ich, nur 4. Das ist immer im Theater so, das ist, ich weiß nicht warum, aber die Frauen dürfen.

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0: Mensch, Rosi, was mache ich nur?
1: Die Entscheidung kann ich dir nicht abnehmen. Aber wenn du willst, komme ich mit.
0: Nach Nepal.
1: Nein, nach Holland.

Es ist ein Tag der Freude für unser königliches Haus. In Anerkennung eurer Verdienste haben seine Majestät beschlossen, euch, den hochgelehrten Dr. Michel de Notre Dame, zum Leibarzt und Hofastronomen zu ernennen.

0: bin eure Majestäten ergebener Diener.
1: Seine Majestät, der König, sind erschöpft und möchten sich zurückziehen. Janna,
2: Majestät, ihr könnt euch auf mich verlassen.

0: Erhebt euch mit, Michel, und genießt jede Ehre, die euch zuteil wird.
1: Ich bin Ehre nicht würdig.
0: Seit dem tragischen Tod meines Gemahls weiß ganz Frankreich, dass ihr der bedeutendste Hellseher seid, den die Welt je hervorgebracht hat.
1: Madame,
0: widersprich nicht. Du bist ein Genie. Vom ersten Tag an habe ich unsere Seelenverwandtschaft gespürt. Du gehörst hierher, an diesen Hof, zu mir.
1: Was sagt ihr da, Majestät?
0: Du findest hier alles, was du für deine Forschung brauchst.

0: Ich werde dich in meine verborgenen Künste einweihen. Und du wirst mir das Geheimnis deiner Sehergabe preisgeben.
1: Ich habe kein Geheimnis.
0: In den sternenklaren Nächten werden wir zusammen auf den Zinnen stehen. Du sollst mir die Zukunft des Reiches offenbaren. Und die Gestirne wirst du nach meinem Ruhm befragen.
1: Das kann ich nicht.

0: Du willst zum Gipfel, wie kommst du hinauf? Wie viele Schritte nach oben?
1: Ja.
0: Sieh nicht nach unten, sonst bist du raus.
1: Ja.
0: Zu lange ist Krümeln verboten.
1: Ja.
0: Doch lernen wir etwas daraus. Schüttel

0: Das größte Geschenk, eine Geschichte über Erwin und Thomas.
1: Erwin und sein Vater lebten im ersten Stock über dem Buchladen des Vaters.
0: Der Schreibblock, neue und gebrauchte Bücher.
1: Einmal zu Heiligabend, wir hatten unsere Schneeengel gemacht und sahen uns Frank Capras Film »Ist das Leben nicht schön?« an.
0: Unsere alljährliche Tradition.
1: Da zog Erwin mich mit nach unten, in den Laden. Da waren wir 11.
0: Vertrau mir.
1: Und was machen wir jetzt?
0: Jetzt suchen wir ein Buch aus, als Weihnachtsgeschenk für dich.
1: Cool! Und welches?
0: Ich weiß nicht, aber es ist irgendwo hier an diesem magischen Ort.
1: Magischen Ort?
0: Magischen Ort.
1: Das ist ein Buchladen.
0: Nein, nein, nein! Wir sind im Kraftfeld einer uralten mystischen Macht, die Außergewöhnliches bewirken kann.
1: Erwins Vater war bekannt für seine verblüffende Gabe, jedem seiner Kunden das für ihn perfekte Buch empfehlen zu können. Natürlich sah Erwin die Dinge etwas spezieller.
0: Jeden Tag kaufen Leute diese Bücher. Doch der Laden steht auf altem keltischen Gebiet.
1: Du meinst, glaube ich, kultisch.
0: Das alle magisch hierher zieht, zum Hort aller Geschichten.
1: Wo ist jetzt mein Geschenk?
0: Wie Pilger zieht es sie zur heiligen Stätte. Mein Dad sagt guten Tag oder guten Morgen, je nachdem.

0: direkt. Verstehst du?
1: Nein, was?
0: Da, der Buchladen spricht durch meinen Vater. Er ist die Stimme, ein Medium, die Verbindung in die reale Welt. Und ich bin sein Sohn, also habe ich die Gabe natürlich geerbt und höre ebenfalls die Einflüsterungen aus dem Jenseits, den Geist, der über diese Bücher hier wacht und der mich nun zu deinem Geschenk leiten wird.
1: Hättest du mir nicht einfach ein Modellflugzeug kaufen können?
0: Psst! Sprich zu mir, großer edler Geist der Bücher, sprich zu Alvin jetzt.
1: Und Thomas.

0: Hörst du schon was?
1: Nein, warte. Es fehlt noch etwas. Es fehlt... Du! Du fehlst! Wir müssen es gemeinsam machen!
2: Und was machen wir?
1: Wir stehen Hand in Hand und wir rühren uns nicht.

0: Und was dann kommt, macht nicht wirklich Sinn. Man blickt seltsam hoch, die Hand am Kinn.
1: Also, das hast du 1:1 hinbekommen.
0: Ich sehe einen Jungen mit Pappflügeln, einem Drahtheiligenschein, einer Glocke und einem selbstgemachten Buch. Halt! Kann das sein? Jetzt fällt es mir tatsächlich ein.
1: Was?
0: Durch den Geist, der heute in mir erwacht ist, weiß ich, dass...

Rittersmann.

0: 6 Flaschen vom guten Champagner, bitte.
1: Champagner?
2: Och, ich wollte schon immer mal Kaviar probieren. Den echten. Trüffel-Kaviar? Ist bei euch der Wohlstand ausgebrochen?
3: Ist das ein neues Kleid, Agathe?
4: Das trägt man jetzt in Paris.
0: Jawohl.
3: Franz, du hast neue Stiefel?
5: Tja, Stiefel gehen eben mal kaputt.
3: Seid ihr denn total verrückt geworden? Wie könnt ihr denn sowas leisten?
5: Auf Kredit.
3: So, wer gibt euch plötzlich Geld?
6: Na, die Bank. Man vergibt wieder Darlehen.
3: Darlehen? Seit wann?
5: Na, der allgemeine Aufschwung, denke ich.
6: Ja, und seit es wieder Geld gibt, ne, da kaufen wir doch am liebsten bei dir ein.
0: Und hier könnten wir doch auch anschreiben lassen, nicht wahr, Herr Ehl?
2: Ach ja, beim Herrn Ehl war's doch schon immer am schönsten.
3: In Zeiten wie diesen solltet ihr lieber eure paar Kröten zusammenhalten.
5: Ach
6: tja, Geiz ist gar nicht geil.
5: Ganz im Gegenteil.
2: Cool ist nur, wer konsumiert.
5: Wer im Feinen zwirn brilliert.
6: Mit Zigarren rumhantiert.
4: Und mit einem Trendy.

wir sind euch auf die schäbige Tour. Hochstapler, Heuchler, das seid ihr für mich. Einfach widerlich. Neue Schuhe, frisch

Ihr und fair? Dass ich nicht lache. Womit wollt ihr das bezahlen? Sagt es mir, womit? Traut ihr es euch ins Gesicht zu sagen und verschwindet!

0: Nein, ich weiß nicht, wie lange sich diese Angelegenheit hier noch hinziehen wird. Ich lasse Sie wissen, wenn ich wieder zurück in New York bin. Lobby, kaufen Sie DuPont-Aktien.
1: Jawohl, Madame.
0: Aber ich will kein Risiko eingehen. Wir gehen erstmal mit einer kleinen Summe rein. 100 Millionen.
1: Wie Sie wünschen.
0: Ja, das schmeckt dir. Robi, kontaktieren Sie die Russen und sagen Sie, ich sei mit Ihrem Vorschlag einverstanden.
1: Sehr wohl. Madame, der Präsident der Weltbank ist gerade aus Washington angeflogen.
0: Ich bin nicht zu sprechen. Er soll zurückfliegen.
2: Es ist Lärm im Städtchen.
0: Kleinstadtleben.
2: Ganz schön was los im Laden von Edel.
0: Man wird sich über den Fleischpreis streiten.
3: Lassen Sie mich durch!
0: Er soll hereinkommen.
1: Sehr gern.
3: Was willst du eigentlich von mir?
0: Danke, meine Herren.
3: Willst du mich zugrunde richten?
0: Wie nett, dass du mich besuchst.
3: Hast du überhaupt eine Ahnung, wie mir zumute ist, wenn ich jederzeit befürchten muss, dass mich jemand umbringt? Irgendjemand hier aus Köln?
0: Nein. Aber ich kann dir sagen, wie es sich anfühlt, vor Gericht verlacht und verleumdet zu werden.
3: Ich habe niemals...
0: Und das alles von dem Mann, den man geliebt hat. Diffamiert und verhöhnt von seiner ersten und einzigen großen Liebe.
3: Oh mein Gott, das ist doch alles schon so lange her.
0: Aber nicht vergessen, Alfred. Ganz und gar nicht vergessen.
3: Meine Güte, es tut mir leid. Ich habe mich benommen wie ein Schuft.
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0: Aber wie kann ich mit ihren Augen sehen?
1: Indem du nie Angst vor der Wahrheit hast.
0: Glaubst du wirklich, dass ich das kann?
1: Schau dich nur um. Diese Welt ist schon da. Hier. Um uns herum. Und wir sind ein Teil davon.

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1: Salam und guten Abend allerseits, verehrte Freunde. Bitte, bitte, kommt näher.
2: Tuna, du hast Tuna.
1: So, willkommen in Agrabah. Stadt voller Geheimnisse, voller Zauber und der verlockendsten Angeboten diesseits des Jordans, donnerstags bis 8:30. Seht her, ja genau. Hugo und Kaffeemühlen einem und auch die Pommes, perfekt. Geht nie kaputt, geht nie kaputt. Kaputt. Oh, was ist das? Ich habe noch nie eins in so gutem Zustand gesehen. Original babylonische Tupperware. Hört. Ah, geht noch. Nein, wartet doch. Ich sehe schon, ihr interessiert euch nur für auserlesene Kostbarkeiten. Dann habe ich etwas, was ihr bestimmt zu schätzen wisst. Hier. Sie ist lange nicht so wertlos, wie sie erscheint. Denn wie so oft im Leben ist es nicht nur das Äußere, sondern auch das Innere, was zählt. Dies ist keine gewöhnliche Lampe. Einst besiegelte sie das Schicksal eines jungen Mannes. Wobei der Bursche, der diese Lampe hegte, viel mehr war als das, wofür man ihn hielt. Ein ungeschliffener Diamant.

0: Mir ist klar, was abläuft.
1: Was?
0: Sie finden nichts dabei.
1: Wer?
0: Sie lieben sich. 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Die schummerige Dämmerung, der schwere Blütenduft. 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

Und jetzt denk nicht mehr daran. Maxim ist manchmal schrecklich unbeherrscht, sogar jetzt zornig. So war er schon als Kind. Du wirst sehen, wenn er aus London zurückkommt, ist er wieder ganz der Alte.

0: Du willst was bewegen? Beweg sie. Na los, schieb sie da weg! Die Finger versagen. Was glaubst du, Idiot? Gib dich geschlagen. Du bist nun mal tot. Du hast keinen Körper. Ich weiß, das ist krass. Was ist mit den Fingern? Hör, du hast nicht mal sowas. Tote haben es nun mal schwer. Du hast jetzt keinen Körper mehr. Und alles, was du warst bisher, ist heute scheißegal. Vollstreckt, verreckt und wegkrepiert und voll abgeschmiert. Gerade noch auf der Piste liegst du schon in der Kiste. Du bist nur noch ein Nebel. Ein Fantasiebild, ein Nichts. Was auch ich lang schon bin. Du bist hin. Nichts mehr hat jetzt noch Sinn. Ich bin nicht schuldig, ich bin es nicht gewesen. Und doch kann niemand auf der Welt die Sache für mich lösen. Ich bin nicht schuldig, ich bin es nicht gewesen.
1: Meine Hände greifen immer nur durch.
0: Du musst fokussieren.
1: Fokussieren? Wie?
0: Kein Hokuspokus. Finde deinen Fokus. Mach es wie ein Laser, ein Taser, ein Phaser, ein Razor. Geh einfach in die Vollen. Doch du musst es wollen. Willst was anfassen? Ob du das kannst? Nimm deine Angst. Unbefangen, all dein Verlangen, Hoffen und Bangen. Das presst du dann prall zu einem Ball. Voll kochen, pochen, dampfen, stampfen, den puren Wollen. Du denkst, ich lüge, dass ich dich betrüge? Ich erzähl's dir gar nicht, erst ich kenn dich, du genüge.

0: Klappt das nicht? Ich mach doch alles, was du sagst! Da! Da!
1: Nimm deinen Groll, deinen Hass und schließlich die Angst. Stopfe in den Bauch, mach was du kannst. Die Sehnsucht, die Gier, sie dürfen in dir nicht triumphieren, denn sonst wirst du implodieren. Spannung ist der entscheidende Faktor. Du musst explosiv und heiß sein wie ein Kernreaktor.
0: Oh.

0: Wie lange bist du schon hier?
1: Seitdem er mich gestoßen hat.
0: Jemand hat dich gestoßen?
1: Klar hat man mich gestoßen. Meinst du, ich bin gefallen? Meinst du, ich bin gesprungen? Du hast wohl einen Arsch offen. Meine Zeit war noch nicht gekommen. Ich war zu jung, um zu sterben. Zu jung, um hier zu sein. Wer zum Teufel bist du, hör? Warum lässt du mich nicht in Ruhe? Hat dich jemand geschickt, hör?

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0: Ganz im Nordosten von Amerika, auf einer Insel namens Neufundland, gibt es einen Flughafen. Früher einer der größten der Welt. Und daneben liegt die Kleinstadt Gander.
1: Wir haben zwei Polizisten.
2: Eine Grundschule.
3: Einen Tierschutzverein.
4: Einen lokalen Fernsehsender.
5: Und eine Eissporthalle.
0: Ein kleiner Ort auf einem riesigen Felsen im Ozean. Wir nennen ihn The Rock. Jeder kennt jeden. Und jeder hier im Raum kann ganz genau sagen, wie der Tag für ihn begann.

0: nach den Ferien und die Schulbusfahrer streiken. Also vertrete ich Annette, die sich verspätet.
1: Tut mir leid, Bühler. Was machen die Kinder?
0: Nicht gerade begeistert, dass sie drinnen sitzen an so einem herrlichen Tag. Also habe ich ihnen gesagt, dass wir heute Morgen nur die Hälfte des Unterrichts machen. Das fanden sie gut, bis ich gesagt habe, die andere Hälfte gibt's am Nachmittag.
2: Willkommen in dem Klima, das brutal auf dich hereinbricht.
3: Denn jeder hier ist freundlich, nur das Wetter ist es nicht.

sitze ich im Auto. Auf dem Weg zur Schule müssen die Kids den Airport Boulevard überqueren. Und um die Uhrzeit haben es die Leute ein bisschen eilig, weil sie zur Arbeit müssen und so. Normalerweise sitze ich also da mit der Radarfalle. Und wenn sie rasen, dann halte ich sie an und ich schreibe eine Verwarnung, ja? Ich schreibe VHFL. Verdammte Hacke, verlangsamen!

0: fahre zum Tierheim, wo schon meine anderen Kleinen auf mich warten. Bellen, miauen und um Frühstück und Streicheleinheiten betteln. Ich will nicht mosern, ich liebe sie. Aber nach der Futterrunde muss ich schon wieder los und meine Menschenkinder abholen. Ich gönne mir nur eine Sekunde Ruhe. Ich sitze im Auto.
1: Ich bin im Lehrerzimmer.
2: In der Bibliothek.

0: Mein Tag beginnt im Tim Hortons Coffeeshop. Ich trinke keinen Kaffee, trinke keinen Tee. Mit Donuts kannst du mich jagen, aber ich hole mir eine Pepsi und verschaffe mir einen Überblick über die Lage. Ich bin Bürgermeister. Das ist meine Art, mit den Leuten in Kontakt zu bleiben. Alles beginnt und endet bei Tim Hortons. Moin, Garth.
1: Claude.
0: Moin, Crystal.
2: Moin, Bürgermeister.
0: Dwight.
3: Moin, Claude, Garth, Crystal.
4: Claude, Crystal, Dwight, Garth, moin.
2: Moin, Jungs. Pepsi?
0: Genau, Crystal. Was gibt's Neues?
5: Streiken die Schulbusfahrer
0: ja,
5: noch?
0: Ja, wir arbeiten dran.
1: Also, wir sind bereit zum Verhandeln.
0: Ja, wir sind auch bereit zum Verhandeln.
5: Und? Wird der Flughafen jetzt abgerissen?
0: Heute nicht.
4: Ich hab gehört, Don Burton und seine Frau haben im Lotto gewonnen.
0: Nicht dein Ernst.
5: Was für Glückspilze.
4: 4,6 Millionen!
6: Wow. Wow. Entschuldigung, ich suche den Bürgermeister. Oh, Herr Bürgermeister, ich bin Janice Mosher. Ich bin neu in der Stadt, ja. Und als Reporterin, das ist mein erster Tag.
0: Ah, schön. Und wo sind Sie her?
6: Porto Basque. Wenn ich über Rot fahre, dann entschuldigen Sie.

0: Irgendwann werden sie uns kriegen, das weißt du doch, oder?
1: Ja, ich weiß. Wahrscheinlich müssen wir dann sterben.
2: Ich liebe dich, Scaramouche.
1: Ich dich auch, Lily.
2: Wenn du mich liebst, dann kann das mit dem Sterben doch gar nicht so schlimm sein, oder?

0: Süße, das ist eine Tragödie. Und was darf bei keiner Tragödie fehlen? Ein griechischer Chor.
1: Griechischer Chor!
2: Elle, wir sind da, um dir zu helfen.
0: Ja, aber wir sind nicht da, sondern nur in deinem Kopf da.
3: Spar die Tränen, halt dich ran.

0: Guten Morgen. Wie geht es, Mrs. Van Hopper?
1: Sie hat Halsschmerzen. Die übliche Grippe, denke ich.
0: So, so. Bitte sehr, Mademoiselle.
1: Oh Gott.
2: Lassen Sie das und legen Sie hier noch ein Gedeck auf. Mademoiselle wird mit mir frühstücken.
1: Nein, nein, das geht doch nicht.
2: Wollen Sie vor einem nassen Tischtuch sitzen?
1: Es macht mir nichts aus. Wirklich nicht.
2: Ach was. Dummes Zeug. Kommen Sie. Ich wollte Sie ohnehin bitten, sich zu mir zu setzen. Bitte.
1: Das ist sehr freundlich von Ihnen. Vielen Dank.
2: Sie müssen verzeihen. Ich war ziemlich unhöflich gestern Abend.
1: Das fand ich nicht. Mir schien eher, dass Mrs. Van Hopper...
2: Ach, Ihre Freundin.
1: Ich bin bei ihr angestellt. Als Gesellschafterin.
2: So.
1: Dafür zahlt sie mir 90 Pfund. Im Jahr.
2: Nun, ich wusste nicht, dass man Gesellschaft kaufen kann.
1: Was soll ich tun? Ich brauche das Geld.
2: Ja, haben Sie denn keine Verwandten?
1: Nein. Sie sind alle gestorben.
2: Waren Sie hier schon mal in den Bergen? Man hat von dort eine fantastische Aussicht.
1: Nein, Mrs. Van Hopper geht keinen Schritt aus dem Hotel.
2: Dann vergessen wir das doch hier. Wir können ja irgendwo einkehren.
1: Ja, aber ich kann doch nicht einfach
2: Ach,
1: mit Ihnen...
2: Ach was. Holen Sie sich was zum Überziehen. Ich lasse inzwischen den Wagen vorfahren.

0: Nun also, fress mich auf und guten Appetit.
1: Ganz wie du willst. Dann beginnen wir halt mit diesem Glied.
2: Geschmack.
3: Oh, wie schön, dich wiederzutreffen, lieber Raub.

0: vollen Zügen und bewegen uns dabei nicht einmal von der Stelle.
1: Aber das macht doch überhaupt keinen Sinn.
0: Muss es auch nicht.

0: Probier's mal mit Gemütlichkeit, mit Ruhe und Gemütlichkeit. Jagst du den Alltag und die Sorgen weg. Und wenn du stets gemütlich bist und etwas Appetitliches, dann nimm es dir egal von welchem Fleck. Was soll ich woanders, wo's mir nicht gefällt? Ich gehe nicht fort hier, auch nicht für Geld. Die Bienen summen in der Luft, erfüllen sie mit Honigduft. Und schaust du unter den Stein, erblickst du Ameisen, die hier gut gedeihen. Probier mal, 2, 3, 4.
1: Ist das dein Ernst?
2: Haha, es gibt nichts Besseres. Das ist ein herrliches Gefühl, wenn die kitzeln.
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1: Wie?
0: Das Glück zu dir.
1: Wie denn?
0: Es kommt zu dir. 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

0: drauf, Daumflücke gleich mit dem richtigen Dreh. Hast du das jetzt kapiert?
1: Vollkommen, danke, Balu.
0: Denn mit Gemütlichkeit kommt auch das Glück zu dir.
1: Du hast wirklich recht.
0: Es kommt zu dir.
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0: 1000, 1500, 5000. Alfred, immer schön Mensch bleiben und denk immer an das eine. Geld ist Sex und Sex ist Geld.
1: In Wirklichkeit, was nur zählt.
2: Also, Herr Monster.
0: Geld.

0: Ich geh in Rente, klatsch in die Hände. Ich geh in Rente, denn mit der Rente kommt nicht das Ende. Das kommt noch lange, lange nicht. Das kommt noch lange, lange nicht. Na, Luzi, wie fandest du mich, hä?
1: Ja, das kann man so machen. Es klingt dann halt scheiße.
0: Oh, Luzi!
2: Was Erwin dachte. Eine Geschichte über Erwin Kelby.

0: seh dich jetzt schon eine Zeit lang, du süße kleine Miss.
1: Und das eine ist gewiss, dir fehlt der rechte Biss.
0: Dein Forschergeist

0: Frage noch. Okay.
1: Wenn Gott all dies geschaffen hat.
2: Wer schuf Gott?
3: Keine Ahnung.
2: Was liegt jenseits des Garten Edens?
3: Ich weiß es nicht.
0: Wenn zwei Zugvögel gleichzeitig das Paradies verlassen
2: und einer siebenmal so schnell fliegt wie der andere. Wie lange braucht dann

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das ein Zeichen? Mir fehlt eine Kanone. Aber dieser Dreckskerl hat seine Strafe gekriegt. Ich herrsche über Leben und Tod.

Und wer hilft euch aus der Misere? Was meint ihr? Na wer? Nun, wie verfahr ich mit Verrätern? Dem miesen Feigling von einem Mann? Beleidigt ihn, beseitigt ihn. Warum? Weil...

das so schreiben oder klingt das arrogant? Pardon, könnte ich bitte noch etwas Wein bekommen? Ein für jetzt und ein für später.

0: Johann?
1: Anna, wem schreibst du?
2: Meiner guten Freundin.
1: Du schreibst der Königin.
2: Was? Nein.
1: Du siehst doch hinter allem eine Intrige. Wie kannst du überhaupt noch in den Spiegel schauen?
2: Aber... Die Königin. Natürlich. Ich schreib euch diese Zeilen, eure gnädige Majestät, um euch zu gratulieren, Marie von Sternberg zu

0: bleib ich hier. Gespannt. Gezeichnet eure gute Freundin Anna Sture.
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0: Lilly und ihre Gefährten ließen das Dorf der Momperie hinter sich und machten sich auf den Weg nach Elcidon, wo sie bereits von Gaia, der Königin der Aida, erwartet wurden. Um einem weiteren Angriff der Nächtler zu entgehen, flüchteten die Momperie nach Malakep in die Feuerberge, wo sie unter dem Schutz der Saatüre stehen sollten. Am anderen Ende Argonans schmiedete Basriel bereits neue Pläne, um Lilly in seine Fänge zu bekommen. Dabei würde ihm jedes Mittel recht sein. Nereide, einer seiner getreuesten Dienerinnen, sollte für ihn das zu Ende bringen, was die Nächtler bisher nicht vollbracht hatten.
1: Ihr geistlosen Kreaturen! Ihr seid allesamt unfähig! Wo ist die Assassine?
2: Nereide, tritt näher.
3: Ja, Mann.

Nein. Zu lang schon hab ich gewartet, die Welt, sie steht am Abgrund. Dies Kind, es gibt uns die Macht,

Und so herrschten in Argonan nach unzähligen Monden wieder Freiheit und Frieden. Niemals würden sich die Völker Argonans diese Freiheit wieder nehmen lassen. Und nie wieder sollte eine böse Macht einen Weg zurückfinden. Nach dem Verschwinden von Lily und Sophie blieben Pete und Margaret in Argonan. Margaret, weil sie ihre Schwäche für Satyre entdeckt hatte und der Meinung war, dass die Momperi ein wenig Nachhilfe bezüglich ihrer Kochkunst gebrauchen könnten. Und Pete, weil er nur so das Gefühl hatte, Lily wirklich nah zu sein. Momp wurde in den Dienst der Eider gestellt und so für seinen Mut geehrt. Lethalil gebar eine Tochter und gab ihr den Namen Lily. Korus baute gemeinsam mit der Hilfe vieler Argonier, welche sich in die entlegensten Teile des Landes geflüchtet hatten, die Mauern Degorals wieder auf. Der Reide wurde von den Völkern Argonans dafür, dass sie Basriel vernichtet hatte, begnadigt. Vom Zauber Saras befreit, lebt sie nun mit ihren Eltern in einem Haus in den Bergen. Im Bewusstsein, dass Lily durch ihren Mut und ihre Entschlossenheit nicht nur Argonan, sondern alle existierenden Welten gerettet hatte, erzählt man fortan, bis heute, jedem Kind ihre Geschichte.

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Ich habe jeden von euch ausgewählt. Männer mit Stahl in den Fäusten. Männer, die wissen, dass Nottingham am Abgrund steht, wenn der Verräter und die, die ihn schützen, nicht gefasst werden. Bringt den Dissident zur Strecke.

0: Sir, Robin von Locksley hält sich im Sherwood Forest versteckt. Er hat sich der Bande um den Wilderer John Little angeschlossen.
1: Dann durchkämmt den Wald.
0: Sir, der Wald ist riesig.
1: Dann konzentriert euch weiter auf die Dörfer. Wir treiben den Fuchs aus seinem Bau.
0: Sir, wir haben schon alles versucht.
1: Dann ist alles eben nicht genug. Geht noch härter vor, sorgt dafür, dass er es weiß. Jeder Tag, an dem er sich gestellt hat, seinen Preis. Soll der Feigling sich verstecken, irgendwo im Wald. Wir verbreiten Angst und Schrecken, keine Gnade, keinen Halt. Er soll die Schreie hören.

0: Sir, ein Schreiben aus London.
1: Mein lieber Gisborne, wo bleiben meine Steuern? Wie ich höre, findest du Gefallen daran, mit deinem alten Freund Locksley und einer Handvoll Wilddieben Katz und Maus zu spielen. Wie auch immer. Wenn meine Steuern London nicht bald erreichen, bist du ein toter Mann. Guy von Gisborne.
2: Wann ist die Kutsche mit den Steuern nach London aufgebrochen?
0: Bereits vor 3 Wochen, Sir. Sie sollte London längst erreicht haben.
3: Sucht nach diesem Locksley und bringt ihn!

0: dazu wird's heute wohl nicht kommen.
1: Damit kommen Sie mir nicht davon.
0: Ist Kinderkram nur alles eigentlich lächerlich?
1: Lächerlich.
0: Geschreibsel und Gereimen, mehr ist's im Grunde nicht.
1: Ich will was hören von Ihren Gedichten.
0: Mitnichten.
1: Sie sind doch nur zu feige.
0: Besonnen.
1: Quatsch, geziert.

Das ist doch lächerlich und albern obendrein. Sie knicken sowieso in 10 Sekunden ein. Fräulein Buff.

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Ich kann nicht mehr. Soll doch mal dieser Trottel singen. Wie hieß er noch gleich? Ach, egal. Hauptsache, der singt jetzt.

0: Was schaut ihr denn alle drein wie drei Tage Regenwetter?
1: Du kannst ja mal hier unten in der Drecksbrühe stehen.
0: Ach was, die frische Luft nach so einem Gewitter, das ist doch herrlich.
2: Da hinten braut sich schon wieder was zusammen.
3: Das ist dem Peters doch egal. Seitdem er Großknecht beim Deichgrafen ist, scheint ihm die Sonne aus dem Arsch.
0: Ja, ganz genau, Meyers. Und ich sag euch noch was. Seine Tochter Elke wird immer ganz wuschig, wenn ich komme. Das ist nur eine Frage der Zeit. Dann bin ich hier der Deichgraf. Und dann weht hier ein ganz anderer Wind. Ihr wisst es doch.

0: ich kann deine Böschung auch mal ein bisschen flacher neigen.
1: Die Abflussrinnen steil auf 30 Grad, dann fließt das Wasser schneller ab.
0: Unser Genie hier meint, was die Mäuse nicht schaffen, das sollen wir ab jetzt selber machen.
1: Das solltet ihr, unsere Deiche sind nichts wert. So zu bauen ist grundverkehrt. Sie sind nicht

0: meinst also, dass was wir hier tun und all unsere Väter vor uns getan haben, das ist nur ein Haufen Mist?
1: Ich meine nur, man könnte es besser machen.
2: Dem weht wohl zu viel Wind durchs Hirn.
3: Oder zu wenig!

0: Und was tust du, du Taugenichts? Du stehst hier nur blöd rum.
1: Weißt du, Hauke, für so pleatsche Jungs wie dich haben wir eine ganz besondere Aufgabe. Du bist doch so ein guter Rechner, oder?
2: Ja.
1: Du läufst rüber zu Jevers Hallig. Kram zählen!
2: Aber die Flut kommt bald.
3: Muss den Spaten weiter reichen.
1: Wollen wir doch mal sehen, aus welchem Holz du gestehst.

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Ein kleines Licht. Es wird dir jeden dunklen Pfad erleuchten. Leg deine Hand auf meinen Bauch. Dann spürst du ein kleines Herz schlagen. Das Kind, das ich in mir trage, wird das Zeugnis unserer Liebe sein. Und in ihm wird auch dieser Augenblick weiterleben. Lebe wohl.

0: solltest dich bei meinem Onkel bedanken.
1: Ja, genau, Mikkel. Du solltest ihm danken für deinen überqualifizierten neuen Kollegen.
2: Wieso? Fängt Marcel bei uns an? Der hat wenigstens im Gegensatz zu dir, mein lieber Albert, die mathematischen Vorlesungen besucht.
3: Fürs Patentamt werden Alberts Kenntnisse schon reichen.
0: Fürs Amt vielleicht, aber nicht für seine komischen Spinnereien.
2: Kosmischen Spinnereien.
1: Zu Hause hilft mir Mileva. Und nun habe ich auch noch Besso an meiner Seite. Was soll mir noch passieren?

0: Herbert, ein Telegramm. Was ist passiert?
1: Mein Vater. Er will mich noch mal sehen.

0: aber?
1: Albert! Erinnerst du dich noch an den Kompass?
0: Den du mir als Kind geschenkt hast? Was meinst du, warum meine linke Manteltasche immer so ausgebeult ist?
1: Der Effekt der Nadel hatte dich augenblicklich gefangen und du wolltest unbedingt wissen, wie es funktioniert.
0: So hast du mich zum Wissenschaftler gemacht.
1: Das denkst du? Nein. Eigentlich wollte ich dir damit zeigen, du bist wie die kleine Nadel. So stur, wie du schon immer warst. Egal, wie sich alles dreht, du findest deinen vorbestimmten Weg. Er zieht dich an.
0: Aber

0: Mileva, ich bin so froh, dass du am Bahnsteig auf mich gewartet hast.
1: Aber natürlich hole ich dich ab.
0: Hast du den Donner gehört?
1: Der war nicht zu überhören.
0: Und den Blitz?
1: Der war nicht zu übersehen.
0: Ja, aber wann?
1: Wann?
0: Ja, wann hast du ihn gesehen?
1: Dann, als du ihn auch gesehen hast. Wann denn sonst?
0: Genau. Wann denn sonst? Du standest am Bahnsteig und ich reiste im Zug. Jetzt stell dir vor, ich wäre mit Lichtgeschwindigkeit gereist,
1: Albert.
0: Und ich würde...
1: Dein Vater ist gerade gestorben und du redest von einem Blitz.
0: Weißt du was, Minerva? Ich glaube, Abba hat ihn da, wo er jetzt ist, sogar noch vor mir gesehen.
1: Die Zitglocke. Du musst dich beeilen.
0: Ja,

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Die Königsberger werden gelb sein vor Neid, wenn man mir nun den Nobelpreis verleiht. Durch meine Forschung habe ich den Beweis erbracht, es gibt Lebenstote hier jedenfalls.

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Ein Fiedler auf dem Dach. Klingt verrückt, nicht wahr? Aber in unserem Dörfchen Anatevka ist das so. Jeder von uns ist ein Fiedler auf dem Dach. Jeder versucht, eine einschmeichelnde Melodie zu spielen, ohne sich dabei das Genick zu brechen. Das ist nicht leicht. Nun werdet ihr fragen, warum wir denn eigentlich hier bleiben, wo es doch hier so gefährlich ist. Wir bleiben, weil Anatevka unsere Heimat ist. Und was uns unser seelisches Gleichgewicht erhält, das ist mit einem Wort gesagt,

unserer Tradition. Haben wir bisher unser Gleichgewicht seit vielen, vielen Jahren gehalten. Hier in Alatevka haben wir Traditionen für alles. Wie man isst, wie man schläft, wie man arbeitet und auch dafür, wie man sich kleidet. Zum Beispiel haben wir immer unseren Kopf bedeckt und tragen immer einen kleinen Gebetsschal als Zeichen unserer Gottergebenheit. Nun werdet ihr fragen, wie es mit all diesen Traditionen angefangen hat. Ich werde es euch sagen. Ich weiß es nicht. Es ist eben Tradition. Und aufgrund dieser Tradition weiß hier jeder, was er zu tun und zu lassen hat. Und was der liebe Gott von ihm erwartet.

0: Und natürlich haben wir in unserer Gemeinde auch unsere ganz besonderen Typen. Da ist zum Beispiel Jente, die Heiratsvermittlerin.
1: Afram, ich habe eine fantastische Partie für deinen Sohn, ein wundervolles Mädchen.
2: Wer ist es denn?
1: Rahel, die Tochter vom Schuster.
2: Rahel? Die sieht doch nichts, die ist doch fast blind.
1: Nun sei mal ehrlich, Afram, so schön ist dein Sohn auch nicht. So wie Rahel sieht und dein Sohn aussieht, gibt es ein fantastisches Paar.
0: Und das ist Reb Nachum der Bettler.
3: Eine milde Gabe.
4: Da, Reb Nachum, hast du eine Kopeke?
3: Was? Eine Kopeke? Letzte Woche hast du mir 2 gegeben.
4: Na, ich hatte eine schlechte Woche.
3: Nur wenn du eine schlechte Woche hattest, muss ich drunter leiden?
0: Und sehr wichtig, unser geliebter Rabbi.
5: Rabbi, darf ich dich etwas fragen?
6: Na, aber natürlich, mein Sohn.
5: Gibt es in unserer Religion auch einen Segen für den Zaren?
6: Einen Segen für den Zaren? Selbstverständlich. Gott erhalte ihn.
7: Was?
6: Und erhalte ihn uns vom Leib.
7: Was?

0: Und dann gibt es noch die anderen in Alatevka. Das ist eine ganze Menge. Unser hochverehrter Herr Priester, unser hochverehrter Herr Wachtmeister, unsere hochverehrten Herren, ach, was weiß ich. Wir lassen Sie in Ruhe und Sie lassen uns in Ruhe. Bis jetzt. Wir unter uns kommen ja sehr gut miteinander aus. Natürlich kommt schon mal was vor. Der da hat dem da ein Pferd verkauft, aber einen Maulesel geliefert. Aber das ist längst vergeben und vergessen. Und jetzt leben wir wieder alle zusammen in Frieden und Eintracht.
1: Es war ein Pferd.
2: Es war ein Esel.
3: Es war ein Pferd.
4: Es war ein Esel.

Tradition. Ohne unsere Tradition wäre unser Leben genauso unsicher wie der Fiedler da,

0: Captain!
1: Ich will keinen Ärger mehr haben.
2: Wir wissen, dass sie für die Weißen spioniert hat. Aber wenn wir die Schrauben anziehen, spielt sie verrückt.
0: Wenn sie nicht unter der Folter redet, was soll ich dann mit ihr anfangen?
2: Du bist Arzt. Finde heraus, ob sie überhaupt der Verstand ist. Wir brauchen Namen, Truppenbewegungen, alles, was die Weißen vorhaben.
0: Ich kann keinen Gefangener befragen. Ich bin selbst ein Gefangener.
2: Gefangener? Mein Freund, du kannst jederzeit in den Wäldern herumschweifen. Du bist hier, weil du dich so entschieden hast. Das ist doch besser als all die Komplikationen zu Hause, hm? Das ist die Schönheit des Krieges. Habe ich recht, Doktor?
0: Darf ich mit dir unter vier Augen reden?
3: Seien Sie vorsichtig, Doktor. Sie ist gewalttätig.
0: Haben Sie keine Angst. Tantje, ich werde Ihnen nichts tun. Was haben Sie denn da?
4: Ein Spielzeug für Kolja, meinen Jüngsten.
0: Das ist sehr schön.
4: Mein Ehemann hat es gemacht. Er macht alle Tiere, Hasen, Fische, einmal sogar einen Elefanten.
0: Wo ist die Ehemann?
5: Wo die Familien sind. Wo ist ihre?
0: Irgendwo weit entfernt.
5: Ja. Alles, was uns gewiss ist, sind schlaflose Nächte. Und die Angst davor, dass die Partisanen kommen und was sie mit unseren Liebsten anstellen. Was ich gesehen habe. Ganze Dörfer niedergebrannt. Alles Leben vernichtet. Aber meine kleinen Küken sind jetzt in Sicherheit.
0: Wo sind sie denn?
5: Ich habe sie in den Wald gebracht, ja. Es ist alles in Ordnung. Sie haben keine Angst mehr. Ich habe ihnen einen Kuss gegeben und ein Gebet gesprochen.
0: Warum sind sie nicht bei denen geblieben?
5: Ich kann doch zu ihnen gehen. Jetzt, wo sie in Sicherheit sind.
6: Hilf mir! Sie hat ihre Familie umgebracht. Und jetzt hat sie...
0: Töte sie!
6: Sie lassen sie doch nicht leiden!
2: Jetzt bist du einer von uns.

0: Oh, Warner, was für ein perfekter Abend.
1: Nein, du bist perfekt.
0: Nein, du.
1: Nein, du.
0: Nein, du. Du. Du. Okay, jetzt nervt's.
1: Al, ich will dir sagen, wie glücklich du mich gemacht hast. Jedermann träumt davon, so eine toll aussehende Frau zu finden wie dich.

0: Du machst Schluss mit mir? Aber ich dachte, du machst mir einen Heiratsantrag.
1: Ja, also ich habe das mit meinen Eltern besprochen, Puhbärchen. Aber die haben hohe Ansprüche an mich. Ich gehe nach Harvard Jus studieren und mein Bruder studiert Jus in Yale und seine frisch gebackene Frau auch. Und sie ist eine Vanderbilt, Herrgott nochmal.
0: Ach, dann bin ich nicht gut genug für dich, Mona. Ich bin aus Malibu. Das ist nicht gerade ein Politbezirk. David Hasselhoff ist unser Nachbar.
1: Oh, wenn ich mit 30 Senator sein will, dann brauche ich jemanden Ernsteres. Weniger Marilyn, weniger Liedstrich, Ernsteres. Mehr eine Jackie, nicht so quietschig. Okay, das war gemein, doch Baby, sieh doch ein. Du passt da einfach nicht rein.
0: Was meinst du damit? Ich bin keine Jackie. Ich bin nicht ernst genug. Aber ich liebe dich ernsthaft.

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0: Guten Abend, Frith.
1: Herzlich willkommen, Mr. De Winter.
0: Du lieber Himmel, Frith, die ganze Belegschaft.
1: Anweisung von Mrs. Danvers, Sir.
0: Keine Sorge, es wird nicht lange dauern.
2: Willkommen zu Hause, Maxie.
0: Frank, das ist Frank Crawley, der Verwalter von Manderley und mein bester Freund.
2: Guten Abend, Mrs. De Winter. Wenn Sie Fragen haben, wenden Sie sich an mich.
3: Freut mich, Mr. Crawley. Oh, Frank.
0: Guten Abend. Sie sind neu, nicht wahr? Mrs. Rutherford, wie geht es Ihnen?
4: Danke, gut, Sir. Schön, dass Sie wieder da sind.
0: Das ist meine Frau, Mrs. De Winter. Schön, Sie alle wiederzusehen.
5: Willkommen zu Hause, Mr. De Winter.
0: Danke, Robert. Und das ist unsere Haushälterin, Mrs. Danvers.
4: Ich werde Clarice bitten, Ihnen zur Hand zu gehen, solange Ihr Mädchen noch nicht da ist.
3: Oh, ich habe kein Mädchen.
4: So?
0: Mrs. De Winter ist müde. Ist Ihr Zimmer schon hergerichtet?
4: Jawohl, Mr. De Winter, wie von Ihnen gewünscht. Die Gästesuite im Ostflügel wurde renoviert, die Räume über dem Rosengarten. Jeweils ein Schlaf- und Ankleidezimmer für Sie und die gnädige Frau.
0: Gut, dann führen Sie sie bitte hinauf. Wir sehen uns beim Abendessen, Darling. Frank.
4: Madam,

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1: Was sonst?
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Schau doch mal genau. Der ist schwarz. Und ich bin dunkelblau. Guck mal, der hat doch eine ganz andere Rifflung als ich. Und der Saum ist doch viel breiter. Hey, ich bin eine Markensocke, ich hab ein Label unten. Du stehst da schon seit 15 Minuten und kriegst uns nicht zusammen, weißt du? Nein, nicht in diese Kiste! Diese Kiste mit diesen Single-Socken. Manche haben auch Tüten. 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Doch das bedeutet für den Socken das endgültige Aus. Frank der Füßling fand seine letzte Ruhe.

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kennen doch sicher auch diese kleinen Angewohnheiten, die einen in den Wahnsinn treiben können. Bernie zum Beispiel. Bernie liebte Kaugummi. Und er kaute nicht nur, er kloppte. Also, ich komme eines Tages vollkommen fertig nach Hause und anstatt mich ein bisschen aufzumuntern, lag Bernie auf der Couch, trank sein Bier und kaute. Nein, er kaute nicht, er kloppte. Da sagte ich zu ihm, also ich sagte, Bernie, du ploppst noch einmal. Und er tat es. Plopp. Dann nahm ich das Gewehr von der Wand und feuerte zwei Warnschüsse ab. In seinen Kopf.

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Er sagte mir, er wäre ledig und, naja, wir sind gleich aufeinander geflogen. Also beschlossen wir zusammenzuleben. 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Wir aßen zu Abend, es war der Himmel auf Erden in 2,5 Zimmern. Und dann kam ich dahinter. Ledig, hat er gesagt. Ha! Ledig am Arsch! Nicht nur, dass er verheiratet war. Oh nein, er hatte 6 Frauen. Einer von diesen Mormonen, Sie wissen schon. Als er an diesem Abend nach Hause kam, mixte ich ihm wie gewöhnlich seinen Drink. Aber wissen Sie, es gibt Typen, die vertragen einfach kein Arsen. Ha!

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1: weg. Aber hast du's getan?
0: Ah, nicht schuldig.
2: Meine Schwester Veronica und ich, wir traten mit diesem Doppelakt auf. Und Charlie, mein Mann, reiste mit uns herum. Unser Hauptgag war eine Nummer mit 20 akrobatischen Tricks hintereinander weg. 1, 2, 3, 4, 5, Spagat, gespreizter Doppeladler, Flickner, 3 Tore rückwärts. Immer eine hinter der anderen. An diesem Abend waren wir in Cicero. Wir saßen im Hotelzimmer, wir 3 Soffen, hatten eine Menge Spaß. Dann ging uns das Eis aus, also gehe ich los, um uns Neues zu besorgen. Ich komm zurück, mach die Tür auf. Da sind Veronica und Charlie bei der Nummer 17, gespreizter Doppeladler. Ich krieg dann einen Riesenschock, totales Blackout. Ich kann mich an nichts mehr erinnern. Erst später, als ich mir das Blut von den Händen wusch, hab ich dann geahnt, dass die beiden tot waren. Sie haben

sich mit Worten sagen lässt. Er war ein echter Künstler, sensibel, ein Maler, aber volle Unruhe, immer auf der Suche nach sich selbst. Jede Nacht war er auf der Suche nach sich selbst. Und unterwegs fand er Ruth, Gladys, Rosmarie und Klaus. Man könnte sagen, dass wir uns wegen künstlerischer Meinungsverschiedenheiten getrennt haben. Er sah sich als Lebenskünstler und ich ihn mehr als Todesfall.

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Aber du kriegst das schon hin. 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Ja. 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Das Meer, das kann schrecklich sein.

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0: Gott, das ist für die mit mir durchgegangen jetzt. Oh.
1: Ich bin der faule Willi.
0: Nein, nein, nein, nein, nein. Du bist der super, super, super, super fleißige Aaron. Der tollste Pianist von der ganzen Welt. Aaron Bodesch.

Tja, und das nächste Lied, was ich für euch vorbereitet habe, ein italienisches Lied, handelt von drei Männern. Der erste Mann, der überschüttet dich mit Geschenke, erzählt über seine Reisen und nennt dich seine Königin. Aus Angst habe ich Nein gesagt. Und der zweite, der kommt aus irgendeiner Gaststätte, der hinterfragt deine Vergangenheit, untersucht dein Essen und nennt dich Leckerding oder wie man in Österreich so sagt, hey du Schnecke. Und der dritte, der kommt aus dem Nichts, der fragt nichts, der schenkt nichts und der ist geblieben.

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0: Der Herr sieht mir aber nicht wie ein Bettler aus.
1: Wir suchen das Mädchen, das so schön gesungen hat.
2: Auf dem Juristenfest.
0: Lotte! Besuch!
3: Besuch? Oh, der Herr Goethe. Ein bunter Hund.
2: Ja, das trägt man jetzt so.
1: Paris.
3: Ach, ungewohnt in der Provinz. Das sind
4: die Anne,
5: Karl,
4: Elisabeth,
5: der Gustav,
4: Anton.
2: Ach, wie nett.
4: Rieke und unser Kleinster, der Christoph.
2: Ja, welch Kinderschar haben wir denn da? Welches ist ihr's?
3: Alle. Das sind meine Geschwister. Meine Eltern haben gerne in einem Bett geschlafen.
2: Offensichtlich. Wollen Sie uns eventuell hereinbitten?
0: Oh. Wir backen eigentlich gerade.
2: Hier wird Brot gebacken.
1: Und da ist Johann Spezialist.
2: Und Wilhelm, bist du wirklich ein hervorragender Brotesser?
1: Wir könnten uns sehr nützlich machen.
2: Was für ein Qual.
3: Nein, das ist doch gut.
1: Aber
3: kannst du mir
1: den Christoph
3: abnehmen?
1: Das ist doch ein Qual.
3: Das ist ganz heiß.
1: Das ist doch ein großer Brot.

0: Gustav, das Schaf, den Stock nach mir warf. Er soll damit aufhören, es wird mir zu dumm.
1: Wir singen, was wir nicht anfangen, kommt!
2: Ja. Ja.

0: Die brotlose Kunst macht doch keinen hier satt.
1: Ein kurzes Gedicht, jetzt hier geht das nicht.
2: Ja, bitte.
0: Es ist doch schon alles gesagt.
1: Der Vater kommt bald.
3: Für uns wird es Zeit.
1: Welch großes Vergnügen.
0: War ganz unsererseits.

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